0: mir auf die Fragen zu meinem Septum zu antworten. Nein, es tut nicht weh, es anzufassen. Es tut auch nicht weh, es rauszunehmen. Und es tut auch nicht weh, es wieder reinzustecken. Das Stechen hat mir persönlich nicht wehgetan, aber die 7 Monate Verheilungsphase haben mir wehgetan. Und ich weiß, dass es normalerweise nicht 7 Monate gehen sollte, aber so lange ging es bei mir. Wenn ich keinen Bock mehr auf mein Septum habe, kann ich es auch einfach verstecken. Und nein, das tut auch nicht weh. Das tut auch nicht weh. Das Einzige, was mir persönlich noch weh tut, ist, wenn eine Person so mit ihrem Ellbogen an meine Nase rankommt. Das ist mir aber bis jetzt nur einmal passiert. Sehr komische Frage, die ich gelesen habe. Ja, meine Eltern wissen davon. Ich wohne mit meiner Mutter zusammen. Sogar meine Großeltern wissen davon und sie wohnen in einem anderen Land. Meine halbe Familie nennt mich Bulle deswegen. Die Frage, ob mich das nervt. Ja, aber es fällt mir selten auf. 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